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1: Also wir hatten sehr viele Alte. Das Durchschnittsalter war höher als sonst, das man also sonst errechnet hat auf diesen Friedhöfen von denjenigen. Das heißt, erst recht hätte man erwarten müssen, dass diese Menschen dann zumindest kurz danach gestorben wären, sodass man hätte weniger Sterbefälle sehen müssen. Das hat man nicht. Und dann haben wir auch mit Ärzten gesprochen. Wir waren im örtlichen Krankenhaus. Wir sind angesprochen worden von Angehörigen, die gerade Grabpflege gemacht haben und wissen wollten, was wir da machen. Und denen haben wir das dann gesagt. Und dann haben die uns natürlich Sachen gesagt, wie zum Beispiel, die haben uns hier wie Hunde sterben lassen oder sie haben uns wie Hunde behandelt. Wieder andere haben gesagt, dass als die Menschen gemerkt haben, dass wenn sie ins Krankenhaus gehen, dass sie sterben, sind sie nicht mehr hingegangen. Und dann hörte das Sterben ganz schnell auf. Ja, das sind natürlich alles so Aussagen, die kommen jetzt so, wenn man dem Volk aufs Maul schaut, so auf, ne, Anführungsstrichen, dann kriegt man solche Aussagen natürlich zu hören.
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1: Ich denke, die Presse verabsäumt, über die Vorgeschichte des Krieges zu berichten. Sie lässt das Leid der Menschen außen vor. Sie berichtet nicht über die wirtschaftlichen Interessen, die im Hintergrund eine Rolle spielen. Sie übergeht die völkerrechtswidrigen NATO-Angriffskriege seit 1999, der völkerrechtswidrige Angriffskrieg gegen Jugoslawien, Serbien, der völkerrechtswidrige Angriffskrieg gegen Afghanistan, der völkerrechtswidrige Angriffskrieg gegen den Irak, die völkerrechtswidrigen Angriffskriege gegen Libyen und Syrien. All das kommt hier zusammen, das wird übergangen. Und ich teile die Auffassung des Spitzendiplomaten Michael von Schulenburg, der gesagt hat, die NATO ist für die meisten politischen Morde seit 1991 verantwortlich. Die Russen haben nachgezogen. Das macht ihren völkerrechtswidrigen Angriffskrieg nicht besser, aber nimmt ihnen das Alleinstellungsmerkmal.
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1: Und dann war diese Redaktionskonferenz und dann saßen ja alle zusammen und dann hat jemand mit dem Handy so unterm Tisch das gefilmt. Und dann steht da die Redaktionsleiterin und dann fragt einer aus der Redaktion, ich sage jetzt bewusst nicht wer, fragt, in Frankreich ist ja auch richtig was los und da brennen ja die Türen von den Rathäusern. Das muss man schon zeigen, das sind wirklich spektakuläre Bilder und das ist ja passiert ja tatsächlich da und dann große Demonstrationen und die Gelbwesten und so. Und dann sagt diese, guckt diese Frau, so guckt sie und sagt, guckt in die Runde und sagt, bestimmt nicht. Wir wollen sie ja nicht auf Ideen bringen. Und das war von der Stimmung her Todesstille. Und das war wie aus so einem ganz finsteren Film, so wie Die Welle oder irgendwelche alten Nazi-Filme, wo böse Nazis irgendwie, also ganz üble Gewalt, jetzt mal so mit so einem Satz ausüben. Das war wirklich spooky. Und die haben alle gezuckt und haben diese Frau, diese böse Frau angeguckt. Und dann war's das. Und die Bilder wurden nie gezeigt.
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Jetzt Meldungen aus der Trigger FM Redaktion. Der ehemalige Brigadegeneral und frühere Merkel-Berater Erich Wardt warnt vor einer gefährlichen Eskalationsspirale und kritisiert den außenpolitischen Kurs Deutschlands und Europas. Wardt meint, dass er keine militärische Lösung für die aktuellen Konflikte sieht und dass Deutschland aus seiner Sicht besonders vorsichtig agieren müsste, um nicht in einen Krieg hineingezogen zu werden. Die Berliner Zeitung berichtet, die beiden AfD-Chefs Weidel und Chrupalla bereiten intern mit dem Vorstand der AfD-Bundestagsfraktion angeblich ein Kooperationsangebot an die CDU vor. Etwa bei einer Verschärfung des Staatsangehörigkeitsrechts, der Rückkehr zur Atomkraft oder der Streichung des Bürgergelds für ukrainische Flüchtlinge. Als Gegenleistung wollen sie unter anderem einen Posten als Bundestagsvizepräsident, Ausschussvorsitze sowie eine stärkere Einbindung in parlamentarische Beratungen. Rainer Wendt war über 40 Jahre Beamter und bis April 2026 Chef der Deutschen Polizeigewerkschaft. Sein jüngstes Buch mit Frank Henkel heißt »Deutschland in der Warteschleife«. Ein Land, in dem die Regierung seit anderthalb Jahren Reformen ankündigt und das Parlament dann in die Sommerpause fährt. Den Grund sieht Wendt in einer politischen Klasse, die überhaupt nicht verstehen kann, dass der Staat ihr nicht gehört. Die Parteien, sagt er, haben sich den Staat tatsächlich zur Beute gemacht. Vom öffentlichen Dienst über die Spitzen der Behörden bis zu den Richtern. 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
1: Die mal drüber nachdenken, was in ihrem Leben passiert und nicht passiert, drastisch größer geworden ist. Und wenn er von 1% auf 3% gewachsen ist, ist das gigantisch gewesen. Und daher kommt die Hoffnung. Ich habe nicht die Hoffnung, dass unsere Bundesbevölkerung jetzt, wer weiß wie, verstanden hätte, was da alles passiert ist. Und deswegen, um mal wieder ein Beispiel für Selbstwirksamkeit zu bringen, habe ich am letzten Wochenende mir gedacht, mit drei Mitstreitern, schicken wir doch mal einen Fax an alle deutschen Hausärzte, 76.000, und informieren die einfach mal über DNA-Kontamination. Wenn das Pi das nicht macht, machen wir das einfach mal.
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1: Darum geht's in der Corona-Aufarbeitung. Es geht nicht darum, jetzt bei einem Virenvoraussage oder bei der Virologie Recht oder Unrecht zu haben, sondern hier wurden massivst Gesetze gebrochen. Hier wurden alte Menschen alleingelassen, isoliert. Hier wurden Kinder in Isolationshaft genommen. Hier wurden Menschen zu Versuchskaninchen gemacht einer kriminellen Impfkampagne. Und das ist die Corona-Aufarbeitung. Wenn das nicht die Grundlage ist, dann ist es keine Aufarbeitung, dann ist es der Versuch, irgendwie sich da rauszuwinden. Herr Spahn gehört vor Gericht.

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1: Die FDP wollte ja unbedingt nicht mehr neben der AfD sitzen, hat es geheißen vor der Wahl. Und der Wunsch wurde prompt erfüllt.
2: Das tun sie nicht mehr. Das ist wie bei Genie, ne?
1: Pick. Katsching, ja.
3: Du musst den Wunsch genau formulieren, ne?
1: Nicht mehr.
2: Habt ihr aber gehört, was ich auch toll finde übrigens, und das ist auch für mich, also das eine, was du sagst, Robert, mit Habeck, das sehe ich genauso. Und ich finde auch übrigens jetzt überflüssig, weiter auf ihm rumzuhacken, weil jetzt liegt er am Boden, jetzt brauchen wir nicht mehr drauf pissen. Das habe ich heute Morgen auch schon bei meiner Sendung gesagt. Da ist jetzt irgendwie, ist es mir auch egal, und ich bin heilsfroh, dass dieses Elend an uns vorbeigezogen ist. Und ich gebe dir völlig recht, das Schlimmste ist diese elende Arroganz, diese Klugscheißerei, dieses Besserwissen, dieses einen das Volk für dumm verkaufen und dann wirklich kompletten Unfug reden, keine Bildung, keine Ahnung. Der Schlechteste, das muss man einfach nochmal zusammenfassend sagen, definitiv die schlechteste Bundesregierung in der Geschichte der Bundesrepublik Deutschland und vor allen Dingen eins der erfolgloseste Wirtschaftsminister.
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0: 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Jetzt Meldungen aus der Trigger FM Redaktion. Britische Polizisten haben am Sonntag 5 mutmaßliche Terroristen festgenommen. Ihnen wird vorgeworfen, einen Anschlag mit Bomben auf einen britischen Militärstützpunkt geplant zu haben, der von der US-Luftwaffe für Angriffe auf den Iran genutzt wird. Später war ein Bombenentschärfungsroboter zwischen 3 Minibussen zu sehen, nachdem bei dem Einsatz auf dem Royal Air Force Stützpunkt Fairford in Gloucestershire, Südwestengland, Chemikalien und mutmaßliche Sprengkörper gefunden wurden. Nach Angaben des Weißen Hauses haben sich die USA und China auf einen direkten Kommunikationskanal für Zwischenfälle mit künstlicher Intelligenz verständigt. Ziel sei es, bei schwerwiegenden KI-Zwischenfällen schnell Informationen austauschen zu können und eine Eskalation zu verhindern. Der umstrittene Microsoft-Mitgründer Bill Gates sagte derweil in einem am Sonntag ausgestrahlten Interview: Künstliche Intelligenz könne in den Händen von Menschen mit bösen Absichten mächtig genug sein, Ereignisse auszulösen, die 1 Milliarde Tote verursachen. Überraschend sind der aktuelle deutsche Außenminister Johann Wadephul und sein russischer Kollege Sergei Lavrov am Samstag in New York zu einem Gespräch zusammengekommen. Nach dem rund 20-minütigen Treffen meinte Wadephul, in wesentlichen Punkten sei man uneinig geblieben. Lavrov sagte unterdessen, Wadephul habe lediglich die offizielle deutsche Position vorgetragen. Er habe Notizen hervorgeholt und einen Text verlesen, der vollständig dem entsprochen habe, was Deutschland täglich auch öffentlich erkläre. 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
1: Jeder Mensch hat eine Aufgabe hier auf diesem Planeten, so sehe ich das zumindest. Und von daher diese Werte wieder zu fördern, also die Stärken der Menschen zu fördern. Es geht ja schon in der Schule los, dass die Schwächen am Ende bestraft werden und dass dadurch der Mensch sich handlungsunfähig, ohnmächtig fühlt und sich als Versager fühlt. Wenn man wieder anfangen würde, die jungen Menschen dahin zu bringen, dass sie eben kreativ sind, dass man schaut, okay, der eine ist in Mathe gut, der andere muss aber nicht auch in Mathe gut sein. Das ist doch Schwachsinn. Also da kann man doch sagen, der andere kann doch in Musik gut sein und wiederum jemand Drittes ist in Sport gut und der Vierte findet Geschichte interessant. Warum müssen alle immer das Gleiche können und irgendjemand legt das fest? Das führt uns doch in genau diese Situation und da kann ja nur jeder mithelfen.
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1: Das war der Corona-Fonds. Den hatte man auf viele Jahre Lockdown geplant, aber die Leute wollten keinen, haben Spaziergänge gemacht. Ja, dann wird das mit den Lockdowns beendet. Und jetzt war unglaublich viel an Kreditermächtigungen in diesem Corona-Fonds drin. Und da hat die Ampel beim Amtsantritt gesagt, daraus machen wir jetzt einen sogenannten Klima- und Transformationsfonds und bezahlen all die Ausgaben, die die Grünen wollen und für die man aber eigentlich Steuererhöhungen brauchte, die die FDP nicht will. Ja, sprich, ohne diesen Trick, der sich jetzt aber als finanzverfassungswidrig erwiesen hat, hätte die Ampel so gar nicht entstehen können.
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1: Atomausstieg, dann kommen sie mit der Künstlersozialversicherung um die Ecke, ja. Dann kommt die Datenschutzgrundverordnung, dann kommen die ganzen Zertifizierungen, die man,
2: EU.
1: Die alles was genau, alles was aus der EU kommt, das schwappt ja rein und da müssen wir uns dann in den Unternehmen mit auseinandersetzen und es wird immer wieder eine Schippe draufgelegt. Also die Abgaben sind unglaublich hoch geworden. Also mittlerweile, also wenn ich die Künstlersozialversicherung damit reinrechne, dann sind wir bald bei, weiß nicht, 55-57% Abgaben, Steuern und Abgaben, Gebühren.
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0: 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Jetzt Meldungen aus der Trigger FM Redaktion. BP hat die Arbeiten an zwei geplanten Offshore-Windparks in der deutschen Nordsee offenbar weitgehend eingestellt. Ocean Beat East und Ocean Beat West sollten zusammen rund 4 Gigawatt leisten und liegen etwa 120 Kilometer nordwestlich von Helgoland. Das operative Projektteam wurde jedoch weitgehend aufgelöst. Außerdem fehlen Bestellungen für Turbinen, Fundamente und Errichterschiffe. BP bestreitet allerdings eine endgültige Entscheidung gegen den Bau. Scheitern die Projekte, fehlen Deutschland 4 Gigawatt eingeplanter Erzeugungsleistung, während milliardenschwere Netzanschlüsse bereits gebaut werden. Außerhalb vom Anti-Atom-Land Deutschland nähern sich immer mehr Staaten kleinen modularen Kernreaktoren an. Diese sogenannten SMR-Anlagen befinden sich noch weitestgehend in einer Entwicklungsphase. Für die kommenden Jahre deuten sich allerdings schon mehrere Inbetriebnahmen an. Zum Beispiel in Argentinien und Rumänien. Die frisch ins Berliner Abgeordnetenhaus gewählte linken Abgeordnete Martha Kleedörfer hat nach einer Kolumne der Bild-Zeitung ihre scharfe Kritik an dem Blatt und dessen Autor Harald Martenstein noch weiter verstärkt. In einem in den sozialen Medien veröffentlichten Video warf sie dem Autor Rassismus und Sexismus vor und belebte eine alte Forderung der 68er-Bewegung neu. Sie ist der Meinung, dass Springer enteignet werden sollte. 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
1: Die Europäer haben sich gerade zusammengesetzt, um das 15. Sanktionspaket gegen Russland zu beschließen. Sie wissen schon, das Motto ist, was 14 Mal nicht klappt, klappt beim 15. Mal garantiert. Und sie sind sich nicht einig geworden in 3 Sitzungen hintereinander. Das heißt, der Spaltkeil ist inzwischen in Europa. Und längst nicht mehr alle Länder sind auf diesem Trip. Du hast gerade Ungarn und Slowenien erwähnt. Es gibt noch ein paar andere, die nicht mehr so überzeugt davon sind, dass man mit dem 15. Sanktionspaket etwas erreicht, was mit den letzten 14 nur erreicht hat, dass Deutschlands Wirtschaft versenkt worden ist. Ich hoffe, dass alle Menschen langsam, möglichst schnell zu der Überzeugung kommen, dass wir dringend eine diplomatische Lösung für die Ukraine brauchen, fast egal, wie sie aussieht.
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1: Propaganda ist einfach, wenn ich diesen rationalen Diskurs unterlaufe, wenn ich mit Softpower-Techniken auf das Unbewusste der Menschen abziele, zum Beispiel, indem ich ihnen Angst mache, zum Beispiel, indem ich ganz einfache Geschichten erzähle von dem bösen Feind, den es gerade zu bekämpfen gilt. Wenn ich sage, wir kämpfen für Freiheit, für Demokratie, für Menschenrechte, all diese Geschichten, die erzählt werden, die sind einfach keine rationalen Geschichten, sondern das sind, ein Versuch, an das Unbewusste der Menschen ranzukommen, sich davon zu überzeugen, dass Kriege gut und wichtig sind. Und das sind wir natürlich auch bei Kant, der gesagt hat, wenn wir eine echte Demokratie hätten, und das ist ja genau der Punkt, auch den Sie angesprochen haben, dann gäbe es niemals Krieg, weil die Menschen niemals für sich selbst, über sich selbst, dieses Leid beschließen würden, das eigentlich einen Krieg über sie bringt.
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1: Die Politik zieht den an, der gerne blendet und der den Leuten nach dem Munde redet, aber der seine eigene Agenda hat. Und das Ergebnis ist, dass wir, dass in der Politik die Korruption so blüht wie nirgendwo sonst. Und auch die Gelegenheit ist ja da. Gelegenheit macht Diebe, sagt man so schön. Und nirgendwo ist die Gelegenheit für Korruption so groß wie in der Politik. Klaus Kinski hat nicht zu Unrecht gesagt, wenn wir die Regierung durch die Mafia ersetzen, da haben wir halb so viel Korruption und doppelt so viel Spaß.
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0: 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Jetzt Meldungen aus der Trigger FM Redaktion. Die frisch ins Berliner Abgeordnetenhaus gewählte linken Abgeordnete Martha Kleedörfer hat nach einer Kolumne der Bild-Zeitung ihre scharfe Kritik an dem Blatt und dessen Autor Harald Martenstein noch weiter verstärkt. In einem in den sozialen Medien veröffentlichten Video warf sie dem Autor Rassismus und Sexismus vor und belebte eine alte Forderung der 68er-Bewegung neu. Sie ist der Meinung, dass Springer enteignet werden sollte. BP hat die Arbeiten an zwei geplanten Offshore-Windparks in der deutschen Nordsee offenbar weitgehend eingestellt. Ocean Beat East und Ocean Beat West sollten zusammen rund 4 Gigawatt leisten und liegen etwa 120 Kilometer nordwestlich von Helgoland. Das operative Projektteam wurde jedoch weitgehend aufgelöst. Außerdem fehlen Bestellungen für Turbinen, Fundamente und Errichterschiffe. BP bestreitet allerdings eine endgültige Entscheidung gegen den Bau. Scheitern die Projekte, fehlen Deutschland 4 Gigawatt eingeplanter Erzeugungsleistung, während milliardenschwere Netzanschlüsse bereits gebaut werden. Britische Polizisten haben am Sonntag 5 mutmaßliche Terroristen festgenommen. Ihnen wird vorgeworfen, einen Anschlag mit Bomben auf einen britischen Militärstützpunkt geplant zu haben, der von der US-Luftwaffe für Angriffe auf den Iran genutzt wird. Später war ein Bombenentschärfungsroboter zwischen 3 Minibussen zu sehen, nachdem bei dem Einsatz auf dem Royal Air Force Stützpunkt Fairford in Gloucestershire, Südwestengland, Chemikalien und mutmaßliche Sprengkörper gefunden wurden. 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
1: Das zeigt die Infantilisierung der Berichterstattung. Die stellen sich den tiefen Staat so vor, als ob sich dann fünf Leute mit der Sturmhaube nachts heimlich in der Tiefgarage treffen. Ja? Genau. Dabei ist es was ganz anderes.
2: Deswegen tiefer Staat.
1: Deswegen tiefer Staat. Und der tiefe Staat ist eine empirische Tatsache. Und es handelt sich hier überhaupt nicht um eine Verschwörung. Ich will Ihnen mal versuchen zu erläutern, wie das geht. Ich bezeichne mit tiefem Staat all jene Bereiche von Staat und Gesellschaft, die nicht demokratisch kontrolliert werden.

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1: Das ist übrigens der Unterschied zwischen einem Unternehmer und einem Politiker. Ein Politiker hat in seinem Leben niemals Geld verdient. Der brauchte auch niemals Geld verdienen. Der musste immer nur Geld ausgeben. Das war seine einzige Aufgabe. Das heißt, Herr Habeck als Kinderbuchautor und eben halt in seiner Unfähigkeit beispielsweise auch eine Insolvenz alleine nur einschätzen zu können, liegt doch auf der Hand. Er ist ungeeignet, einfach weil er ahnungslos ist. Aber ein Unternehmer, der letztendlich am Anfang des Jahres noch nicht weiß, wie sein Gehalt oder wie sein Unternehmen am Ende des Jahres aussehen wird, weil das Geld muss noch verdient werden. Während Herr Habeck weiß, dass in seinem Ministerium bis zum Jahresende so und so viel 100 Millionen oder Milliarden an Geldern des Haushaltes einfließen werden, egal was er macht.
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1: Und deswegen haben wir auch diese Mündigkeit abgegeben an den Staat. Wir sind keine mündigen Bürger mehr und haben jetzt Angst, in die Eigenverantwortung zu gehen. Aber der Staat hat Gefallen daran gefunden, all diese Macht an sich zu reißen und uns immer mehr zu drangsalieren, zu überwachen, uns zu erzählen, wie haben wir zu leben, zu heizen, Auto zu fahren und welches Geschlecht wir haben. Und jetzt merken wir aber, oh, irgendwie wollen wir das doch nicht. Aber das ist der normale Demokratiezyklus, dass man irgendwann saturiert ist, wir sind wohlstandsverwahrlost, geben sozusagen die Verantwortung des mündigen Bürgers, des Souveräns ab an den Staat und der wird übergriffig, der wird irgendwie machtgeil und versucht dann auch jede einzelne Szene im Bereich oder jedes einzelne Lebensbereich zu planen und uns vorzuschreiben, wie wir zu leben haben. Und jetzt kippt halt wieder das Pendel in die andere Richtung, weil wir wollen wieder Freiheit haben, weil der Mensch strebt immer nach Freiheit. Deswegen ist ja auch jedes Regime, was Unrecht ist und was zensiert, zum Scheitern verurteilt und wird auch scheitern.
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Jetzt Meldungen aus der Trigger FM Redaktion. Überraschend sind der aktuelle deutsche Außenminister Johann Wadephul und sein russischer Kollege Sergej Lavrov am Samstag in New York zu einem Gespräch zusammengekommen. Nach dem rund 20-minütigen Treffen meinte Wadephul, in wesentlichen Punkten sei man uneinig geblieben. Lavrov sagte unterdessen, Wadephul habe lediglich die offizielle deutsche Position vorgetragen. Er habe Notizen hervorgeholt und einen Text verlesen, der vollständig dem entsprochen habe, was Deutschland täglich auch öffentlich erkläre. Die Berliner Zeitung berichtet, die beiden AfD-Chefs Weidel und Chrupalla bereiten intern mit dem Vorstand der AfD-Bundestagsfraktion angeblich ein Kooperationsangebot an die CDU vor. Etwa bei einer Verschärfung des Staatsangehörigkeitsrechts, der Rückkehr zur Atomkraft oder der Streichung des Bürgergelds für ukrainische Flüchtlinge. Als Gegenleistung wollen sie unter anderem einen Posten als Bundestagsvizepräsident, Ausschussvorsitze sowie eine stärkere Einbindung in parlamentarische Beratungen. Nach Angaben des Weißen Hauses haben sich die USA und China auf einen direkten Kommunikationskanal für Zwischenfälle mit künstlicher Intelligenz verständigt. Ziel sei es, bei schwerwiegenden KI-Zwischenfällen schnell Informationen austauschen zu können und eine Eskalation zu verhindern. Der umstrittene Microsoft-Mitgründer Bill Gates sagte derweil in einem am Sonntag ausgestrahlten Interview, künstliche Intelligenz könne in den Händen von Menschen mit bösen Absichten mächtig genug sein, Ereignisse auszulösen, die 1 Milliarde Tote verursachen. 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
1: Smartphone auf Schwarz-Weiß umstellen. Chris, hast du noch ein paar Quick and Dirty Tipps?
2: Ich würde es einfach gleich weglassen. Ich lasse es einfach zu Hause liegen und gehe raus in die Natur. Ich muss es nicht dabei haben. Habe ich meinem Neffen letztes Jahr gemacht. Der ist 16 gewesen zu dem Zeitpunkt und absoluter Computerspiel-Nerd und allem drum und dran. Und dem habe ich gesagt, das Smartphone lässt du zu Hause. Hat er sich dran gehalten. Ich habe meins dabei gehabt, hat einen Akku rausgenommen. Konnte man bei dem Modell, wenn man irgendwas dabei haben sollte, wenn was passiert wäre, ist Gott sei Dank nicht. Aber wir waren 3 Tage draußen mit richtig Zelt, Schlafsack, Kenten und Rucksack, Wildbiwaken und so weiter und so fort. Also hat mir so einen Spaß gemacht.

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1: Auch die Mechanismen dahinter. Wir könnten jetzt jedes Thema hier einsetzen. Ja. Wir hatten gerade Migration. Wir könnten jetzt den Nahosten einsetzen. Wir könnten einfach die Mechanismen dahinter zu verstehen und sich dann auch vielleicht selber ein bisschen einzufangen, wenn man es hat ja auch eine Sogkraft. Es reißt ja einen mit. Man kann sich ja sofort einer Gruppe dazugehörig fühlen, ob das die Geimpften waren oder die Ungeimpften. Und schon hat man in Anführungsstrichen vermeintlich seine Leute gefunden, solidarisiert sich mit denen. Und dann der große Fehler, die andere Seite wird als Feindbild aufgebaut. Anstatt wirklich zu sagen, hey, das ist eine private, persönliche Entscheidung. Ich lasse die Menschen das für sich entscheiden, selbst wenn ich eine andere Meinung habe. Dann gehe ich gerne auch in einen Disput von mir aus, aber ich werte die Person nicht ab und entziehe ihr irgendwelche Grundlagen oder Rechte.
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1: Und das ist jetzt die Geheimwaffe gegen Donald Trump-Anhänger. Also Sexentzug zur Strafe. Ich gucke schon in ein fragendes Marcel-Lute-Gesicht. Und meine Frage ist, er fragt sich bestimmt, was die Frage ist. Für mich ist ja eigentlich immer andersrum gewesen. Also wenn ich irgendwie schlecht drauf bin, dann bin ich eher für mehr Sex. Aber hier versuchen sie es andersrum. Bist du je Opfer geworden so einer Maßnahme? Oder hast du sie je verhängt? Das ist eine relativ klare Ja-Nein-Frage. Ich frage dann auch nicht gegen wen oder von wem.
2: Also wer tatsächlich glaubt, sein Intimleben mit Politik verknüpfen zu wollen, der hat irgendetwas ganz grundlegend nicht verstanden. Aber ich muss sagen, ich begrüße natürlich diese Entscheidung, dass irgendwelche Woken-Spinner sich einfach nicht mehr vermehren.
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0: 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Jetzt Meldungen aus der Trigger FM Redaktion. Nach dem knappen Sieg des Mitte-Links-Lagers in Schweden gelang der sozialdemokratischen Spitzenkandidatin Andersson keine Regierungsbildung. Parlamentspräsident Norlén wird nun vermutlich den amtierenden Regierungschef Ulf Kristersson aus dem konservativen Lager damit beauftragen. Anderssons Sozialdemokraten, die Grünen, die Linkspartei und die Zentrumspartei kommen zusammen auf 176 Sitze im Parlament. Auf das konservative Bündnis Kristerssons entfallen 173 Sitze. Schokolade, Jeans oder Smartphone. Solchen Produkten droht bald schon ein EU-Verbot, wenn Behörden in der jeweiligen Lieferkette Zwangsarbeit nachweisen, etwa auf der Kakao- oder Baumwollplantage oder in der Rohstoffmine. Die Unternehmen müssen diese Produkte sofort aus den Vertriebskanälen, also Regal oder Lager, ziehen und gegebenenfalls entsorgen. Nach dem Vorbild des US-Rechts kontaminiert ein einzelner Bestandteil das gesamte Produkt. Laut EU stehen neben Solar und Automotive auch Lebensmittel, Elektronik, Textilien und Fischerei im Fokus. Ein Ausschnitt aus der vom ZDF produzierten Doku Inside CDU hat in den vergangenen Tagen hohe Wellen geschlagen. Darin ist zu sehen, wie Staatsminister Philipp Amthor einen blau-weißen Strandkorb auf dem Balkon des Kanzleramts platzieren lässt. Nun ist das Ferienobjekt aus Mecklenburg-Vorpommern laut einem Regierungssprecher wieder in Amthors Heimatland transportiert worden. Über Amthors Auftritt und die vom ZDF eingespielte majestätische Musik wurde in der Folge heftig diskutiert. In den sozialen Medien scherzten zahlreiche Nutzer über die beinahe karikaturartige Darstellung des sogenannten Kinderministers. 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
1: Ja, ich würde noch gerne was zur AfD sagen. Also wenn die noch ein paar Prozente drauflegt, ja, dann wird Steinmeier die Wahl wahrscheinlich annullieren lassen.
2: Ja.
1: Das hat er ja selber in seiner Ansprache durch die Blume angekündigt. Ne? Und das ist auch wieder, also ich meine, im Grunde hat er auch gelogen. Der beruft sich ja auf Rumänien, ja, wo ja auch der Falsche gewonnen hat und wo die Wahl wegen TikTok-Kampagnen annulliert wurde. Und Steinmeier hat vergessen zu erwähnen, dass ja belegt ist, dass die Kampagne von der Regierungspartei in Auftrag gegeben wurde. Und bezahlt, ja. Das vergisst er, ja. Also, ich muss wirklich sagen, nach Totengräber Steinmeier.
3: Das Finanzamt zu was gut.
1: Kann man,
3: ja, das hat nämlich das rumänische Finanzamt rausgefunden, dass das Geld von der Partei desjenigen kam, der jetzt Präsident bleibt, erstmal in Rumänien.
1: Genau, und das hätte das aber Herr Steinmeier noch auch wissen können.
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1: Laut einer Studie, die ich gelesen oder von der ich gelesen habe, sind ja Menschen in den USA kränker als in jedem anderen Land der Welt.
2: Jo.
1: Insgesamt sind die im Schnitt 12 Jahre ihres Lebens krank.
2: Ja.
1: Woran liegt das?
2: Ja, ich kann dir eine Anekdote erzählen, weil ich lebe hier im Dschungel, ich esse vor allem Fleisch, ich esse mein eigenes Gemüse, keine Agrotoxine. Und ich habe ja generell, weil ich mache auch ziemlich viel Gaining und so, und ich habe generell, würde ich sagen, einen Körperfett-Percentage, Anteil von 15%. Genau. Aber wenn ich in den USA bin, und das bin ich öfters, weil meine Firma ist ja dort basiert, dann gehe ich innerhalb von 2-3 Wochen locker 7-8% hoch an Körperfett. Und das liegt einfach daran, was bei denen in Lebensmitteln drin ist. Natürlich, wenn ich da bin, dann gehe ich meistens in Restaurants und so weiter. Und die kochen halt mit Lebensmitteln, vor allem voller Agrotoxine.
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1: Und was die machen mit diesem Programm, sie docken eigentlich an, zum Beispiel Edward Bernays oder auch Walter Lippmann an, die eine sehr alte Geschichte erzählen. Und das ist die Geschichte vom guten Hirten. Die gehen in etwa so, ja gut, wir wissen ja jetzt durch die psychologische Forschung, dass die Mehrheit der Menschen hauptsächlich von ihrem Unbewussten, von ihren Gefühlen, von ihren Trieben gesteuert ist. Wo kämen wir dahin, wenn wir jetzt die Mehrheit der Menschen entscheiden lassen würden? Das heißt, es braucht eine verantwortungsvolle Elite, Klammer auf, die rational ist, Klammer zu, und die jetzt hier, wie der gute Hirte, die Mehrheit der Menschen, die ein bisschen doof sind, in die richtige Richtung lenkt. Das ist die Geschichte, die erzählt wird, die ist schon sehr, sehr alt und die wird mit diesem Nudging wieder aufgegriffen, dass man sagt eigentlich, das ist ein Buch, Nudge, wie man kluge Entscheidungen anstößt. Das heißt, eine verantwortungsvolle Elite muss das Ruder in die Hand nehmen, muss die Mehrheit der Menschen steuern. Und wie macht sie das? Mit Softpower-Techniken.
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Nach dem knappen Sieg des Mitte-Links-Lagers in Schweden gelang der sozialdemokratischen Spitzenkandidatin Andersson keine Regierungsbildung. Parlamentspräsident Norlén wird nun vermutlich den amtierenden Regierungschef Ulf Kristersson aus dem konservativen Lager damit beauftragen. Anderssons Sozialdemokraten, die Grünen, die Linkspartei und die Zentrumspartei kommen zusammen auf 176 Sitze im Parlament. Auf das konservative Bündnis Kristerssons entfallen 173 Sitze. Die frühere Richterin des Bundesverfassungsgerichts, Gertrude Lübbe-Wolf, hat in einem Interview gesagt, dass sie es als sinnvoll bezeichnet, von der AfD vorgeschlagene Richter am Bundesverfassungsgericht zu beteiligen. Die derzeitige radikale Ausgrenzung auch gemäßigter Kräfte stärke die Radikalen in der Partei und müsse enden. Die Einbindung rechter politischer Kräfte in Gerichte führe nicht zu funktionellen Problemen. Das hätten sowohl die Erfahrungen mit der AfD auf Landesebene als auch mit der FPÖ und der SVP in Österreich bzw. der Schweiz gezeigt. Ein Ausschnitt aus der vom ZDF produzierten Doku Inside CDU hat in den vergangenen Tagen hohe Wellen geschlagen. Darin ist zu sehen, wie Staatsminister Philipp Amthor einen blau-weißen Strandkorb auf dem Balkon des Kanzleramts platzieren lässt. Nun ist das Ferienobjekt aus Mecklenburg-Vorpommern laut einem Regierungssprecher wieder in Amthors Heimatland transportiert worden. Über Amthors Auftritt und die vom ZDF eingespielte majestätische Musik wurde in der Folge heftig diskutiert. In den sozialen Medien scherzten zahlreiche Nutzer über die beinahe karikaturartige Darstellung des sogenannten Kinderministers. 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